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1: Höhenangst, tiefes Wasser oder auch Spinnen. Ich würde behaupten, so, das sind die häufigsten Ängste, die wir so alle haben. Bei mir sind es aber halt leider Hühner. Ah, nee, Hühner mag ich nicht. Celia hat sich auch gemeldet.
2: Boah, ich habe mit Abstand am meisten Angst vor Quallen.
1: Also ehrlich, Quallen checke ich eklig. Ich bleibe dabei, Hühner finde ich eklig. Und ich habe noch eine Angst entwickelt.
3: Oh.
1: So vor ungefähr 4 Monaten müsste es gewesen sein.
3: What is it?
1: Ich habe Angst vor dir, Vanessa.
3: Boah.
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0: Daniela.
1: Ich liebe es, in anderer Wohnungen zu sein, anderer Leuts Wohnungen. Ich habe gestern ein Paket abgeholt bei meiner Nachbarin, hatte die Tür aufgemacht und dann war ich schon so, sieht ja ganz anders aus. Und ich bin wirklich kurz davor zu sagen, darf ich mich mal umschauen? Wie so ein Psycho. Und gibt es eine Person da draußen, die sich vielleicht noch an eine Sendung aus dem Fernsehen erinnert damals, die hieß Ding Dong, da sind wir. Das gab's doch irgendwo, ich weiß nicht mehr, was das war. Und da haben die nämlich auch irgendwo geklingelt bei fremder Leuts und haben gesagt, können wir uns mal umgucken. Und dann haben die so eine Roomtour gegeben. Das war die Big Brother Zeit.

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1: Es geht um die Zeit, in der wir Handwerker zu Hause haben. Ich schwöre, ich habe letztens, als Handwerker da waren, ich habe ein Telefonat gefaked. Ich stand im Flur, so in Hörreichweite, so, ja, ja, krass, ah, okay. Warum? Warum macht man das?
2: Patrick, ich weiß nicht, warum du so
1: ja, passen. Peinlich.
2: Das ist so eine Übersprungshandlung, gell?
1: Ja, ich glaube auch. Deshalb aber safe, ich kann nicht damit alleine sein. Wir alle machen bestimmt so komische Dinge, während wir Handwerker zu Hause haben. Deswegen sag mal, was machst du? Schick mal eine WhatsApp an die 0172 978 3000.
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ist auch neu. 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
1: Mit Selina. Hi. Frankfurt ist bunt. Seit Donnerstag feiert die Stadt nämlich Christopher Street Day. Und das mit einem Meer aus Regenbogenfahnen, Pride Parade und einfach nicer Stimmung. Das Ziel des Ganzen? Ein Zeichen setzen. Gegen Diskriminierung von queeren Personen und für das Recht auf Selbstbestimmung. Auch heute geht's noch ordentlich ab. Bis 21 Uhr gibt es offiziell Programm. Mit dabei DJs, Drag Queens und die Kirche. Die evangelische Mirjam-Gemeinde organisiert zum Beispiel einen Christopher Street Day Gottesdienst. Los geht's um 18 Uhr im Paul-Gerhardt-Haus im Musikerviertel in Offenbach. Sag mal, hast du Bock auf eine Runde Mario Kart? Ich sag ehrlich, ich bin ultra schlecht in allem, was mit Computerspielen zu tun hat. Beim Gaming-Treff GG der evangelischen Kirchengemeinde in Daubwetal dürfte ich aber trotzdem mitmachen. Da zählt nämlich nur der Spaß und nicht die Performance. Einmal im Monat kommen bei GG Gamer im Alter von 13 bis 27 Jahren zusammen und zocken. Nicht online, sondern ganz oldschool wie bei einer LAN-Party zusammen in einem Raum. Die Location dafür? Das Gemeindehaus. Wie so eine Session abläuft und wie Gaming Menschen miteinander verbinden kann, das siehst du in unserem Video. Den Link schicke ich dir bei WhatsApp 0172 978 3000. Nichts und niemand kann mir den Spaß nehmen. Das singt Josiah Queen in seinem Song Can't Steal My Joy. Josiah kommt aus Florida, macht schon sein ganzes Leben lang Musik und ist in diesem Sommer sogar auf Europa-Tour. Von 10 Konzerten spielt er 2 in Deutschland. Sein Song Can't Steal My Joy ist da garantiert auch auf der Setlist. Hier ist Josiah Queen für deinen Sonntag.
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2: Schön, dass du auch am Sonntag deinen Lieblingssender hörst. Jetzt bekommst du 100 Euro von uns, wenn du uns sagst, was hier rauskommt.
3: Was ist schwerer? 1 Kilogramm Federn oder 1 Kilogramm Gold?
2: Na, was ist denn schwerer? 1 Kilogramm Federn oder 1 Kilogramm Gold? 0137 90 30 200 ist die Telefonnummer. 0137 90 30 200 für 50 Cent aus allen deutschen Netzen. Ruf jetzt direkt an.
4: Mitmachen kann man ab 18. 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
2: Was ist schwerer? 1 Kilogramm Federn oder 1 Kilogramm Gold? Sag's uns jetzt. 0137 90 30 200. Runde ist gestartet. 0137 90 30 200 für 50 Cent aus allen deutschen Netzen. Bin ich allein im Studio. Bei mir ist mein Goldstück die Chrissy.
5: Schönen guten Morgen. Ach ja, das ist ja nett, wie du mich hier anmoderierst.
2: Ist doch nett, oder? Das ist doch mal, das ist, so kennt
5: das
2: man mich
5: ist
2: gar
5: nett.
2: Nicht.
5: Nein, so kennt, ja, doch schon. Ja. Hey, aber du hast was Wichtiges vergessen. Was? Das Geld geht heute raus für Echtzeitüberweisung. Ach, das ist doch mal eine schöne Sache am Sonntag.
2: Wir machen eine Echtzeitüberweisung. Du hast vollkommen recht, sorry, dass ich dir da ins Wort gefallen bin, denn es ist nämlich wirklich so, wie Chrissy sagt, wir sind fleißig, du kannst heute empfangen. Wir machen direkt, stelle ich dich rüber, eine Direktüberweisung. Also du gewinnst Direktüberweisung und schwuppdiwuppdi sind die 100 Euro bei dir auf deinem Konto. Das ist natürlich eine schöne Sache. Und der erste live im Studio. Schönen guten Morgen, wer hört seinen Lieblingssender? Hallo, wer ist da? Einfach mal alle, die angerufen haben, Hallo sagen bitte.
6: Hallo.
2: Ja, wer ist denn da?
6: Hier ist der Thomas.
2: Thomas, nicht so schüchtern. Was kommt denn raus?
6: Beides ist gleich schwer.
2: Thomas. 100 Euro gewonnen, Thomas. Nur weil du ach so gesagt hast. Und gleich schwer ist richtig. Ist das nicht toll?
6: Ja, super. Ich danke euch. Das ist aber cool.
2: Ja, du hast doch, Thomas, mal ganz ehrlich, du hast angerufen, hast gedacht, nee, ich rufe jetzt trotzdem mal an. Und dann bist du live in der Sendung, oder?
6: Ja, mega. Ja, eigentlich hat mein Sohn angerufen. Ich habe nämlich das Handy meines Sohnes. Der wusste nicht, was er sagen sollte.
2: Ja, das ist aber gut, weil du bist über 18 und deswegen hast du gewonnen. Bleib mal am Telefon, ja?
6: Das mache ich. Danke.
2: Danke fürs Mitspielen. Tschüss, dranbleiben. Tschüss. Tschüss. So, machen wir direkt mal weiter, würde ich sagen, mit der nächsten Runde. So einfach macht man das.
3: 7 Heuhaufen und 11 Heuhaufen werden zusammengetragen. Wie viele Heuhaufen ergibt das?
2: 7 Heuhaufen und 11 Heuhaufen werden also zusammengetragen. Wie viele Heuhaufen ergibt das? 0137 90 30 200. Mach's wie Thomas. Ruf einfach kurz an. Hol dir 100 Euro. 0137 90 30 200 für 50 sind aus allen deutschen Netzen.
3: 7 Heuhaufen und 11 Heuhaufen werden zusammengetragen. Wie viele Heuhaufen ergibt das?
2: Ja, was passiert denn, wenn man 7 Heuhaufen und 11 Heuhaufen zusammenträgt? Wie viele Heuhaufen ergibt das? Jetzt die nächsten. 100 Euro netto steuerfrei für dich. 0137 90 30 200. 0137 90 30 200 für 50 Cent aus allen deutschen Netzen. Chrissy, der Thomas konnte es nicht glauben.
5: Ja, ne? Stimmt, der war wirklich ein bisschen fassungslos.
2: So schnell geht's noch. Niemand bei uns gerade in Leitung 3, Glücksleitung 3. Was kommt denn hier raus?
3: 7 Heuhaufen und 11 Heuhaufen werden zusammengetragen. Wie viele Heuhaufen ergibt das?
2: Ja, und Evelyn war schon mal in der vorherigen Sendung da und meinte das. Evelyn, schön, dass Sie mit dabei sind. Ihre Lösung lautet?
7: 18 Heuhaufen.
2: Ah, das stimmt leider nicht. Nee, wieso? Also ich hatte 7 plus 11 gerechnet, da kommt man auf 18. Nee, Evelyn, 18 ist es nicht. Chrissy, da müssen wir nochmal ran jetzt.
5: Ja, wir müssen ran mit dem Geld, das ist mir irgendwie zu wenig. Wir verdoppeln jetzt. Wir gehen von 100 Euro auf 200 Euro. Garantiegewinn geht heute raus für Echtzeitüberweisung.
2: 0137 90 30 200 0137 90 30 200 für 50 sind aus allen deutschen Netzen. Also warum kommt hier nicht 18 raus?
3: 7 Heuhaufen und 11 Heuhaufen werden zusammengetragen. Wie viele Heuhaufen ergibt das?
2: Jetzt aber bitte mit der richtigen Lösung. Timo war auch schon mal in einer anderen Sendung da und meinte das. Bitte, jetzt muss die richtige Lösung kommen.
6: Dann kann es ja eigentlich nur noch 11 sein.
2: Ah, Timo, nein! Nein, wieso denn 11? Also 11 ist auch nicht. Weder 18 noch 11. 7 Heuhaufen und 11 Heuhaufen werden zusammengetragen. Wie viele Heuhaufen ergibt das? Chrissy, Suche geht weiter.
5: Die Suche geht weiter, aber mit mehr Geld. Nochmal 100 Euro drauf. Es geht jetzt um 300 Euro Garantiegewinn.
2: 300 Euro Garantiegewinn. Jetzt für dich. 0137 90 30 200. 0137 90 30 200 für 50 sind aus allen deutschen Netzen. Jetzt aber wirklich 300 Euro netto steuerfrei. 7 Heuhaufen und 11 Heuhaufen werden zusammengetragen. Ist da irgendjemand, der uns sagen kann, wie viele Heuhaufen das ergibt? Dann gibt's 300 Euro. Chrissy, schon jemand in Glücksleitung 3 gerade hier?
5: Nein, noch niemand in Glücksleitung 3. Okay, du, das ist mir zu wenig Geld. Das ist noch niemand, der richtig gelöst hat. Wir machen jetzt eine runde Summe. Ich gehe jetzt von 300 nicht auf 400, sondern auf 500 Euro garantierter Gewinn. Heute bewiesen, heute auf dem Konto.
2: Ach, schöne Sache, würde ich finden. Also ganz ehrlich, das ist super. Chrissy macht 500 Euro für dich. 0137 90 30 200 0137 90 30 200 für 50 sind aus allen deutschen Netzen. Warum ist 11 falsch?
3: 7 Heuhaufen und 11 Heuhaufen werden zusammengetragen. Wie viele Heuhaufen ergibt das?
2: Wie viele Heuhaufen ergibt das? Sag's uns bitte. Beate war auch schon mal in einer alten Sendung da und meinte das. Beate, wie lautet denn deine Antwort?
8: 4.
2: 4? Ach so, du hast 11 minus 7. Nee, Beate, das ist leider nicht richtig. 4 ist falsch. Ja, sag doch mal, wie viele falschen Antworten müssen wir uns noch anhören? Jetzt hat sie 11 minus 4, die Beate. Nein, 7 Heuhaufen und 11 Heuhaufen werden zusammengetragen. Wie viele Heuhaufen ergibt es? Chrissy, Suche geht weiter
5: jetzt. Die Suche geht weiter. Wir haben noch niemanden, der richtig gelöst hat. Okay, noch mal mehr Geld. Ich lege noch mal 100 Euro drauf. Es geht jetzt um 600 Euro Garantiegewinn. Heute überwiesen, heute auf dem Konto.
2: Ach, du liebes Bisschen. Großes SOS von deinem Lieblingssender 0137 90 30 200 0137 90 30 200 für 50 sind aus allen deutschen Netzen. Warum kann hier 4 auch nicht richtig sein?
3: 7 Heuhaufen und 11 Heuhaufen werden zusammengetragen. Wie viele Heuhaufen ergibt das?
2: Schnapp dir jetzt Glücksleitung 3 und hol dir das Geld.
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2: So, Chris, hier ist schon jemand in Glücksleitung 3 gerade.
5: Nein, ich schaue nach. Es ist noch niemand in Glücksleitung 3. Deswegen ist noch alles drin, aber jetzt mit mehr Geld. Ich lege noch mal Geld drauf, aber keine 100 Euro, sondern 150. Es geht jetzt um sage und schreibe 750 Euro garantierter Gewinn. Und das Geld geht heute raus per Echtzeitüberweisung.
2: Wahnsinn, also jetzt oder nie. 750 Euro für dich. 0137 90 30 200. Jede Sekunde kann es hier knallen. Aber bitte mit der richtigen Lösung. 0137 90 30 200 für 50 sind aus allen deutschen Netzen. 7 Heuhaufen und 11 Heuhaufen werden zusammengetragen. Wie viele Heuhaufen ergibt das? Wie viele? Sag's uns. Es sind nicht 18, nicht 11, nicht 4. Du musst uns jetzt die richtige Lösung nennen. Komm live zu uns. 0137 90 30 200. 0137 90 30 200 für 50 sind aus allen deutschen Netzen. Am besten stellt man sich einfach bildlich vor. Ne? Am Feld. Hast du die richtige Lösung? Dann sag uns bitte 750 Euro netto steuerfrei. Jetzt per Echtzeitüberweisung auf dein Konto. Aber Obacht, mach's besser als Janina, die war in der vorherigen Sendung schon mal da und meinte das. Janina, wie lautet denn deine Lösung?
9: Na, 11 und 18 waren es ja nicht. Mhm. Also bleiben ja nur noch 7.
2: Nein, das ist leider auch nicht richtig, ist falsch. Auch das ist nicht des Rätsels Lösung. Wieso denn 7? 7 Heuhaufen und 11 Heuhaufen werden zusammengetragen. Wie viele Heuhaufen ergibt es? Chrissy, Suche geht jetzt weiter.
5: Ja, die
2: bitte.
5: Geht weiter. Noch niemand hier, der richtig gelöst hat. Aber jetzt geht es um richtig, richtig viel Geld. Was? Ich erhöhe jetzt von 750 nicht auf 800, nicht auf 850, nicht auf 900, auch nicht auf 59. Wir gehen auf 1000 Euro garantierter Gewinn. 1000 Euro. Heute überwiesen, heute auf dem Konto. Konto.
2: Runde ist freigegeben. Du kannst dir jetzt 1.000 Euro nach Hause holen. Ich warte echt nur auf deinen Anruf 0137. 90 30 200. Hat das irgendeiner, irgendjemand, irgendwer raus? Irgendwer? Wir haben jetzt 18, 11, 4, 7 gehört als Antwort. 0137. 90 30 200 für 50 sind aus allen deutschen Netzen. Wir haben als Antworten 18, 11, 4 und 7 gehört. Aber die richtige Antwort haben wir noch nicht gehört.
3: 7 Heuhaufen und 11 Heuhaufen werden zusammengetragen. Wie viele Heuhaufen ergibt das?
2: Wie viele Heuhaufen ergibt das? Wir brauchen doch nur eine richtige Lösung. Jetzt hast du die Lösung raus. Chrissy, ist schon jemand da? Ich mache jetzt hier schon die letzten Sekunden an. Das gibt's doch gar nicht.
5: Nein,
2: was ist los?
5: Es ist noch niemand hier, deswegen wir müssen was tun. Wir verdoppeln die Gewinnchancen. Ich gebe noch zur Glücksleitung 3 die Glücksleitung 4 dazu. Doppelte Gewinnchance in 3, 2, 1 ab jetzt.
2: Gewinnchance für dich verdoppelt. 0137 90 30 200. Also jetzt hol dir bitte das Geld. 0137 90 30 200 für 50 sind aus allen deutschen Netzen. Freunde, als Antworten haben wir 18, 11, 4 und 7 gehört. Warum ist das falsch, wenn die Frage lautet, 7 Heuhaufen und 11 Heuhaufen werden zusammengetragen? Wie viele Heuhaufen ergibt das?

0: 0137 90 30 200 für 50 Cent aus allen deutschen Netzen. Ich meine, die Frage ist ja jetzt wirklich nur, hat jemand die richtige Lösung und weiß jemand, dass da hier nicht 18 rauskommen kann?
1: 7 Heuhaufen und 11 Heuhaufen werden zusammengetragen. Wie viele Heuhaufen ergibt das?
0: Chrissy, schon jemand in Leitung 3 oder Leitung 4?
2: Nein, das müssen wir jetzt ändern. Wir verdoppeln nochmal. Wir geben jetzt noch die Glücksleitung 8 und die Glücksleitung 9 dazu. Vierfache und höchste Gewinnchance ab jetzt.
0: Gewinnchance gerade vervierfacht für dich. Vierfache Gewinnchance. 0137 90 30 200. 0137 90 30 200 für 50 Cent aus allen deutschen Netzen. Ich warte auf einen Menschen, einen einzigen, der uns jetzt, und es ist nicht mal eine Scherzfrage, 7 Heuhaufen und 11 Heuhaufen werden zusammengetragen. Wie viele Heuhaufen ergibt es? Und wir haben die Antwort 18, 11, 4 und 7 gehört. Also, wenn da draußen jemand sitzt, der sagt, okay, ich will mir jetzt die 1.000 Euro holen, hier, dann hol dir die 1.000 Euro, weil wir haben noch niemanden live im Studio. Das ist unser Problem. Mein Problem ist, es geht gleich weiter mit toller Musik, aber ich verspreche, die 1.000 Euro werden heute rausgehen. Das Geld verlässt heute unser Konto in Richtung dein Konto für die richtige Lösung. Nur sag uns bitte, 7 Heuhaufen und 11 Heuhaufen werden zusammengetragen. Wie viele Heuhaufen gibt es? Ich weigere mich zu glauben, dass das zu schwierig ist. Also wir haben hier überhaupt keine Zeit mehr jetzt. Ich kann nichts machen. Die Kollegen klopfen an die Tür. Okay, aber was soll ich tun? Was soll ich machen? Ich brauche einen Menschen, der es jetzt sagt. Was kommt da raus? Chrissy, gibt es noch irgendwas, was wir noch tun können? Weil hier gibt es nichts mehr zu tun bei mir.
2: Ja, wir können noch was tun. Ein letztes Mal verdoppeln. Wir gehen jetzt auf die 8-fache Gewinnchance, weil hier noch niemand richtig im Studio gelöst hat. Die Glücksleitung 13, Glücksleitung 14, Glücksleitung 15 und die Glücksleitung 16 kommen dazu. 8-fache und höchste Gewinnchance in 3, 2, 1 ab jetzt.
0: Achtung, deine Chance, jetzt 1.000 Euro zu gewinnen. Jetzt gerade. 0137 90 30 200. Ist noch keiner da. Es ist Sonntag, 11.16 Uhr. Chrissy räuspert sich zum zweiten Mal. Alles gut? 0137?
2: Ja, Frosch im Hals.
0: 0137 90 30 200. 0137 90 30 200 für 50 Cent aus allen deutschen Netzen. Das hier ist keine Scherzfrage. Wir haben die Antworten 18, 11, 4 und 7 gehört. Warum stimmt das nicht?
1: 7 Heuhaufen und 11 Heuhaufen werden zusammengetragen. Wie viele Heuhaufen ergibt das?
0: Und ich meine, jede Sekunde kann es jetzt klingeln. Du kannst es schaffen. Es hört noch niemand meine Stimme in seinem Telefon. 0137 90 30 200. Du gewinnst 1.000 Euro jetzt auf deinem Lieblingssender. 0137 90 30 200 für 50 sind aus allen deutschen Netzen. Nur was passiert denn, wenn man 7 Heuhaufen und 11 Heuhaufen zusammenträgt? Was passiert dann? Da kommen doch keine 4 Heuhaufen raus. Oder 11 oder 18. Was kommt da raus? Du musst uns die Lösung nennen. Wir brauchen die richtige Lösung. Wir sind verzweifelt auf Gewinnersuche und immer noch ist niemand live bei uns in der Sendung. Chrissy, bitte bestätige, dass noch niemand live bei uns in der Show ist. Was können wir da noch tun?
2: Ja, es ist niemand live in der Sendung. Wir machen die 10 voll. Wir geben noch die Glücksleitung 26 und die Glücksleitung 27 dazu. 10-fache und höchste Gewinnchance, Sendung so gut wie aus. Ab jetzt.
0: So, da hatte ich der Chrissy kurz das Mikro ausgeschaltet wegen dem Räuspern.
2: Kann passieren, kann passieren.
0: Ja, 0137 90 30 200. 0137 90 30 200 für 50 Cent aus allen deutschen Netzen. Ist immer noch keiner da. Bei uns gehen tatsächlich 1.000 Euro netto steuerfrei raus, wenn du sagst, was hier rauskommt.
1: 7 Heuhaufen und 11 Heuhaufen werden zusammengetragen. Wie viele Heuhaufen ergibt das?
0: Wie viele Heuhaufen ergibt das? Du musst uns die richtige Lösung nennen. Es ist die richtige Lösung nicht gefallen. Wenn du sagst, es kommen 18 raus, weil du 7 plus 11 rechnest, ist falsch, du rechnest in die falsche Richtung. 0137 90 30 200. 0137 90 30 200 für 50 Cent aus allen deutschen Netzen. Chrissy, was ist hier gerade los?
2: Ja, ich weiß auch nicht, was los ist. Ich weiß nur, ich muss was tun, die Leitung überziehen. Ich gehe jetzt auf die 13-fache Gewinnchance. Die Glücksleitung 33, Glücksleitung 34 und Glücksleitung 35 kommen dazu. Es wird jetzt klingeln. Ab jetzt.
0: Achtung, 13-fache Gewinnchance. Keine 180 Sekunden mehr Sendezeit. 0137 90 30 200. 0137 90 30 200 für 50 Cent aus allen deutschen Netzen. 7 Heuhaufen und 11 Heuhaufen, na, die werden zusammengetragen. Wie viele Heuhaufen ergibt das? Du musst uns nur sagen, wie viele Heuhaufen das ergibt und schon gewinnst du das Geld. Es ist immer noch niemand live bei uns gerade im Studio. 0137 90 30 200. 0137 90 30 200 für 50 Cent aus allen deutschen Netzen. Chrissy, 13 Leitungen weiterhin hier am Start.
2: 13 Leitungen, Sendung so gut wie aus. 1.000 Euro Gewinn.
0: Was passiert, wenn man 7 Heuhaufen und 11 Heuhaufen zusammenträgt? Wie viele Heuhaufen ergibt es? Doch nicht 18, oder? 18 haben wir gehört. Doch nicht 11, oder 11 auch nicht. 4, nee, 7, nein. 7 Heuhaufen und 11 Heuhaufen werden zusammengetragen. Wie viele Heuhaufen ergibt das? Das ist die große Frage, die wir uns jetzt hier bitte, der wir uns jetzt sofort stellen, weil wir haben absolut keine Zeit mehr. Es ist unglaublich. Keine 100 Sekunden mehr Sendezeit. 0137 90 30 200. 0137 90 30 200 für 50 Cent aus allen deutschen Netzen. Jede Sekunde muss es jetzt klingeln. Immer noch hört niemand meine Stimme in seinem Telefon. Ich bin gespannt. Du kannst es jetzt schaffen. 0137 90 30 200. 0137 90 30 200 für 50 Cent aus allen deutschen Netzen. Sieben Heuhaufen und 11 Heuhaufen werden zusammengetragen. Wie viele Heuhaufen ergibt das? Und weiterhin niemand bei uns gerade im Studio, keine 60 Sekunden mehr Sendezeit. Chrissy, du bestätigst, noch niemand bei uns im Studio.
2: Ja, noch niemand im Studio.
0: 0137 90 30 200. 0137 90 30 200 für 50 Cent aus allen deutschen Netzen. Du kannst es noch schaffen. Du kannst es jetzt noch schaffen, live zu uns in die Sendung zu kommen. 0137 90 30 200. 0137 90 30 200 für 50 Cent aus allen deutschen Netzen. Und da ist jemand durchgestellt mit dem Chance-Button. Wer ist dran? Hallo?
3: Ja, hallo, Heinz hier.
0: Heinz, ich grüße dich. Hallo, was kommt denn raus?
3: Hallo. 7 plus 11 ist 1.
0: Gott sei Dank. Gott sei Dank ist es das nicht. Ein Heuhaufen ist richtig. Heinz, Herzinfarktgefahr, danke. Bleib am Telefon, du gewinnst. Hier 1.000 Euro.

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1: Höhenangst, tiefes Wasser oder auch Spinnen. Ich würde behaupten, so, das sind die häufigsten Ängste, die wir so alle haben. Bei mir sind es aber halt leider Hühner. Ah, nee, Hühner mag ich nicht. Celia hat sich auch gemeldet.
2: Boah, ich habe mit Abstand am meisten Angst vor Quallen.
1: Also ehrlich, Quallen checke ich eklig. Ich bleibe dabei, Hühner finde ich eklig. Und ich habe noch eine Angst entwickelt.
3: Oh.
1: So vor ungefähr 4 Monaten müsste es gewesen sein.
3: What is it?
1: Ich habe Angst vor dir, Melissa.
3: Boah.
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liebe es, in anderer Wohnungen zu sein. Anderer Leuts Wohnungen. Ich habe gestern ein Paket abgeholt bei meiner Nachbarin. Dann hat sie die Tür aufgemacht und dann war ich schon so, sieht ja ganz anders aus. Und ich bin wirklich kurz davor zu sagen, darf ich mich mal umschauen? Wie so ein Psycho. Und gibt es eine Person da draußen, die sich vielleicht noch an eine Sendung aus dem Fernsehen erinnert damals, die hieß Ding Dong, da sind wir. Das gab's doch irgendwo, ich weiß nicht mehr, was das war. Und da haben die nämlich auch irgendwo geklingelt bei fremder Leuts und haben gesagt, können wir uns mal umgucken. Und dann haben die so eine Roomtour gegeben. Das war die Big Brother-Zeit. Schlüsselloch. Man hat den Leuten auf einmal bei allem zugeguckt. Diese Neugier ist bis heute bei mir geblieben.

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1: 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Warum? Warum macht man das?
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1: ja, peinlich.
2: Das ist so eine Übersprungshandlung, gell?
1: Ja, ich glaube auch. Deshalb aber safe, ich kann nicht damit alleine sein. Wir alle machen bestimmt so komische Dinge, während wir Handwerker zu Hause haben. Deswegen sag mal, was machst du? Schick mal eine WhatsApp an die 0172 978 3000.
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0: bin. 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

0: Freitag, Patrick.
1: Es geht um die Zeit, in der wir Handwerker zu Hause haben. Ich schwöre, ich habe letztens, als Handwerker da waren, ich habe ein Telefonat gefaked. Ich stand im Flur, so in Hörreichweite, so, ja, ja, krass, ah, okay. Warum? Warum macht man das?
2: Patrick, ich weiß nicht, warum du so
1: ja.

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